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1: Einen wunderschönen guten Morgen aus der täglichen deutsch-türkischen Morning Show. Merhaba Murk mit Kazım und mit meiner Wenigkeit Kerim sind wir jeden Morgen für euch knapp eine Stunde live. Haben wieder viel Musik für euch vorbereitet und mit euren WhatsApp-Nachrichten, die wir hoffentlich immer unter 0177-977-2772 halten werden, wird das doch eine wunderbare Sendung. Ja, ihr hört es raus. Heute sind wir nicht live, aber dafür auf Aufnahme. Also haben wir das für euch extra hier vor der Sendung, vor der Sendungszeit aufgezeichnet, so dass ihr immer noch denn noch mit den neuesten Musikstücken, die rausgekommen sind, auf jeden Fall gut ausgestattet seid.

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1: Es geht weiter jetzt hier auf Tide Radio bei Merhaba Hamburg. Und natürlich, wenn ihr Musikwünsche habt oder was ähnliches, könnt ihr diese natürlich auch uns gerne ebenfalls unter der gerade eben genannten Telefonnummer von Kasim auch erreichen. 01779772772. Uns würde es das natürlich enorm freuen, wenn ihr uns auch gerne schreibt und mit uns zusammen hier die Sendung begleitet und auch eure Meldungen oder eure Veranstaltungsmeldungen, die wir vielleicht noch nicht hier im Portfolio haben, auch zuschickt.

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1: Live geht es nicht weiter. Wir sind auf Vorproduktion, also auf jeden Fall nicht unbedingt schreiben und erwarten, dass wir es direkt vorlesen. Aber seid euch sicher, dass wir es im Studio immer durchlesen. Also ganz eure ganzen Nachrichten, die wir jetzt auch während der Sendung bekommen, wo es einige immer gibt, lesen wir uns durch, auch wenn wir diese nicht in der Sendung durchgehen. Jetzt geht's weiter mit Arabesk-Lieder. Also auf jeden Fall aus den besten türkischen Sängern, die Arabesk-Lieder auch singen. Jetzt in euren Ohren.

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1: Ja, es sind die letzten Minuten der Sendung leider schon da und deswegen spielen wir jetzt nochmal eure Musikwünsche, die in den letzten Tagen in den Sendungen bei uns reingekommen sind, die wir in den Sendungen leider nicht geschafft haben zu spielen. Also hier ist Erinnerung.

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1: Es geht jetzt weiter mit den letzten Stücken in dieser Sendung und damit sind wir auch am Ende der Sendung angekommen. Vielen, vielen Dank fürs Zuhören heute. Heute waren wir auf leider nicht live, aber dafür haben wir euch die beste Musik gespielt, die es so gibt. Und vielen, vielen, vielen Dank nochmal fürs Zuhören. Morgen um Punkt 9 Uhr heißt es wieder für euch Merhaba Hamburg. Also heißt es wieder für euch TIDE Radio einschalten, Merhaba Hamburg einschalten. Bis dahin, passt auf euch auf, bleibt gesund und tschüss.

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